Hill Saints All mit Until You Come Back to Me in der Acoustic Version. 1A entspannt. 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Und hier ist Michael Bolton, jetzt für Sie mit You Go To My Heart.

Bad A Kick in the Head. Das war Robbie Williams. 1A entspannt. 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Hier sind die Smooth Jazz All-Stars mit What Goes Around, Comes Around.

Natural Thing war das von James Day. 1A entspannt. 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Und jetzt das Dog Beavers Rovira Jazz Orchestra mit Hush, Little Baby.

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It's Only a Paper Moon, das war Natalie Cole. 1A entspannt. 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Hier sind Huge Groove mit It's Only Rain featuring Chioma für Sie.

Das war Musik von Lisette Wilson mit dem Song Caveman Boogie. 1A entspannt von 1A Radio. Und hier ist Johnny Gibbs mit Making Whoopee.

Jamaican Whoopie, das war Johnny Gibbs. 1A entspannt. 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Und hier das Duett von Chris Botti featuring Billy Childs mit I'll Be Seeing You.

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Herzlich willkommen in der Hörbar auf 1A entspannt von 1A Radio. Und hier ist für Sie Bella.

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Und jetzt Musik für Sie von Alison Krockett mit You Are.

Markus Johnson war das mit 18th M. 1A entspannt. 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Jetzt Musik bei uns von Fats Waller und His Rhythm mit I'm Gonna Sit Right Now.

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You Don't Know Me, das war Michael Bublé. 1A entspannt. Von

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1: 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Das war Musik von Louis Armstrong. 1A entspannt. 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Hier ist Musik von Chuck Mangione mit Feels So Good.

All in All von der Fantasy Band. 1A entspannt. Von 1A Radio. Jetzt bei uns für Sie Ray Charles mit Comeback Baby.

Comeback Baby. Musik war das von Ray Charles. 1A entspannt von 1A Radio. Und hier ist Charisma für Sie mit Oh Sweet Oh So.

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Herzlich willkommen zu einer weiteren Stunde in der Hörbar auf 1A entspannt von 1A Radio. Hier ist Musik von Torquato Mariano mit Ipanema Sunset.

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Hier ist The Blue Hammock mit Shout.

mit Through the Fire. 1A entspannt. 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Und für Sie jetzt Musik von Billie Holiday mit How Deep Is the Ocean?

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Das war Dinah Washington. 1A entspannt von 1A Radio. Die Smooth Jazz All-Stars jetzt für Sie mit Regulate.

Das war AIM mit Good Disease. 1A entspannt. 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Und hier ist Ella Fitzgerald mit Taking a Chance on Love.

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Sometimes I'm Happy. Das war Nat King Cole. 1A entspannt. 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Musik jetzt bei uns von Everett Harp mit Black Frost.

Night Flight mit Coast to Coast. 1A entspannt von 1A Radio. Hier ist Mr. Bojangles, hier ist Robbie Williams.

Mr. Bojangles, das war Robbie Williams. 1A entspannt. 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Und hier ist Musik von Avicii im Nuni Bau Akustikmix I Could Be The One.

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Herzlich willkommen zu einer weiteren Stunde der Hörbar hier auf 1A entspannt. Jeden Tag, den ganzen Tag.

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Musik jetzt von Chuck Lob mit Just Us.

Gerald Albright mit The Night We Fell in Love. 1A entspannt. 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Hier ist Musik von Frank Sinatra mit The Girl from Ipanema.

Stephanie Grappelli mit Minor Swing. 1A entspannt. Von 1A Radio. Bei uns geht's weiter mit Musik von Markus Johnson und Say Yes.

Dream a little dream of me. Musik von Mary Nelson. 1A entspannt. 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Und hier ist Fever von Michael Bublé.

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The Touch of Your Lips. Das waren die Delikatessen. 1A entspannt. 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Und hier ist Lee Ritenour mit The Village.

Und das war Kim Waters mit Nightfall. 1A entspannt. Von 1A Radio. Ray Charles jetzt für Sie mit What Would I Do Without You?

What would I do without you? Das war Ray Charles. 1A entspannt. Von 1A Radio. Und hier ist Musik von Brigitte mit Star.

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Und wir versüßen Ihnen den Tag eine weitere Stunde in der Hörbar auf 1A entspannt von 1A Radio. Herzlich willkommen an Bord. Musik jetzt für Sie vom Theo Bishop mit Put the Top Down.

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Jetzt bei uns für Sie Jackie Naylor mit Losing My Religion. Life.

Das war Walter Beasley mit It Might Be You. 1A entspannt von 1A Radio. Musik für Sie von Billie Holiday mit Solitude hier bei uns.

How Sweet It Is von Charlie war das. 1A entspannt. 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Hier sind die Smooth Jazz All Stars mit Love.

Das war Billy Preston mit Getting It On. 1A entspannt von 1A Radio. Und hier ist Ella Fitzgerald mit Dreams Are Made for Children.

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Those Sweet Words. Ein schöner Song von Norah Jones. 1A entspannt von 1A Radio. Hier ist James Farrelly mit In the Air Tonight.

Lily was hier, unverkennbar David A. Stewart und Candy Darfa. 1A entspannt. 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Und hier ist der King, Elvis Presley, mit Blue Suede Shoes. 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

Der King Elvis Presley, unverkennbar mit seinen Blue Suede Shoes. 1A entspannt von 1A Radio. Jetzt Musik von Tape 5 mit Cocktail d'Amour.

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Herzlich willkommen in der Hörbar auf 1A entspannt von 1A Radio. Und das ist Musik von Larry Carlton, jetzt bei uns mit All in Good Time.

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Und hier ist Kim Pencil mit That's the Way of the World.

What You Leave Behind, Musik von Dave Koss. 1A entspannt. 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Und hier ist Musik von Anita O'Day mit My Heart Belongs to Daddy.

La Via del Nuvol. Michel Marmot war das. 1A entspannt. 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Teach Me Tonight. Jetzt bei uns von Errol Garner.

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Und das war Everything von Michael Bublé. 1A entspannt. 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Und hier sind Fatburger mit Mom's the Word.

Everett Harp mit All Jazzed Up and Nowhere to Go. 1A entspannt von 1A Radio.

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Jetzt bei uns für Sie Marion Meadows mit Between the Sheets.

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Herzlich willkommen zu einer weiteren Stunde in der Hörbar auf 1A entspannt von 1A Radio. Und bei uns im Programm geht's weiter für Sie mit George Howard und You Caught Me Smiling.

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Und hier ist Jay Soto bei uns mit Just Like That.

0: soweit. Michaelin Roderick mit Slippin. 1A entspannt. 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Jetzt Musik von Billie Holiday mit Taint Nobody's Business If I Do.
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Musik von Louis Jordan and his Timpani 5. Das war Let the Good Times Roll. 1A entspannt. 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Jetzt Musik von Lady C mit I Can't Let You Go.

In Between the Heartaches, das war George Duke. 1A entspannt von 1A Radio. Jetzt bei uns für Sie Charlie mit Arsène Gueux-Gueuxère.

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Do nothing till you hear from me von Genai. 1A entspannt. 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Hier sind die Smooth Jazz All-Stars mit Joy and Pain.

Titel Sunrise von Cool and Clean war das. 1A entspannt. 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Und hier ist Ella Fitzgerald mit I Hear Music.

I Hear Music war das von Ella Fitzgerald. 1A entspannt. 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Herzlich willkommen zu einer weiteren Stunde der Hörbar hier auf 1A entspannt. 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Und hier ist Donna Gartier mit Loving You is Sweeter Than Ever.

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Hier ist Dane Emerson mit The Big Easy.

Mangala fand das mit Aphrodisiaco. 1A entspannt. 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Und hier ist Gordon Langford mit Big Spender.

Pure Butterfly, das war das Benny Goodman Orchestra. 1A entspannt von 1A Radio. Jetzt Musik von Jeff Cascaro, hier ist Love is in the Air.

Unforgettable, das war Pete Zorn. 1A entspannt. 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Schöne Musik haben wir für Sie rausgesucht. Jetzt von Frank Sinatra. Hier ist That's Life.

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Heidi is a Tramp von Toni Menzel und Wally Stott. 1A entspannt von 1A Radio. Bei uns geht's weiter im Programm mit Dave Grusin und Early AM Attitude.

Couture Chic mit I Shot the Sheriff waren das. 1A entspannt von 1A Radio. Jetzt bei uns Some Kind of Wonderful. Hier ist Michael Bublé.

Some Kind of Wonderful. Das war Michael Bublé. 1A entspannt. 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Jetzt Musik von Alcoiris mit Walk on the Wild Side.

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Und wir versüßen Ihnen den Tag eine weitere Stunde in der Hörbar auf 1A entspannt von 1A Radio. Herzlich willkommen an Bord. Hier ist Norah Jones. Come away with me.

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We belong together. Kommt jetzt bei uns von Chris Big Dog Davis, David Mann und Pamela Williams.

Jay Soto, Stay a While. 1A entspannt. 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Musik jetzt von Jamie Cullum mit Can't We Be Friends.

Das war Musik von Nat King Cole mit Every Time I Feel the Spirit. 1A entspannt. 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Jetzt Musik für Sie von Martha Redbone. Hier ist Future Street.

Das waren Capiosso mit Spinning Wheel. 1A entspannt. 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Der Manhattan Transfer, jetzt bei uns mit Tuxedo Junction.

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Kim Waters jetzt für Sie mit Secret Told.

Es waren Berg and the Virtual Band mit Dolce Vita. 1A entspannt. 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Und hier ist ein Klassiker vom Original Motion Picture Soundtrack. Hier ist Le Jazz Hot.

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1: Hier sind die Smooth Jazz All-Stars mit Poison.

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Herzlich willkommen in der Hörbar auf 1A entspannt von 1A Radio.

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Musik jetzt von Earl Klug mit Ocean Blue.

Das war die Banda Brasileira mit Where the Streets Have No Name. 1A entspannt von 1A Radio. Hier ist Musik von Teddy Wilson mit Where or When.

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The Local Groove von Darren Motamidi. 1A entspannt von 1A Radio. Hier ist Musik von Frank Sinatra mit The Girl from Ipanema.

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Sweet Touch war das von Ken Miller. 1A entspannt von 1A Radio. Und hier ist Angela Brash mit Funny Valentine.

Green Impala war das. Musik von Joyce Cooling. 1A entspannt. 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Und hier ist Tony Bennett für Sie mit When Lights Are Low.

When Lights Are Low, das war Tony Bennett. 1A entspannt von 1A Radio. Und hier sind Culture Chick mit Wicked Game. 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

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Herzlich willkommen zu einer weiteren Stunde in der Hörbar auf 1A entspannt von 1A Radio. Hier ist Musik von René Olmsted mit A Love That Will Last.

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Für Sie jetzt extra ausgewählt, Norah Jones mit Sunrise.

If Only You Knew, das waren Chris Big Dog Davis, David Mann und Pamela Williams. 1A entspannt. 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Schöne Musik haben wir jetzt für Sie von Glenn Miller. Hier ist er mit Pennsylvania 65000.

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1: High and Dry. Das war Jamie Cullum. 1A entspannt. 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Und bei uns geht's weiter mit Musik von Huge Groove mit This Must Be For Real.

Hillsane Soul mit Together. 1A entspannt. 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

Das war Musik von Chris Barber mit Everybody Loves My Baby. 1A entspannt. 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Und hier ist Kim Waters mit Heaven Sent.

Burk and the Virtual Band mit Can't Take My Eyes Off You. 1A entspannt von 1A Radio. Hier ist Louis Armstrong für Sie mit Swing Low, Sweet Chariot.

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2: Swing low, sweet chariot. Musik von Louis Armstrong. 1A entspannt von 1A Radio. Herzlich willkommen zu einer weiteren Stunde der Hörbar hier auf 1A entspannt. 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Steve Oliver, jetzt bei uns mit dem Titel High Noon.

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Hier ist Nesta Torres mit Velvet Nights.

Englishman in New York von Sting war das. 1A entspannt. 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Und hier ist Johnny Desmond mit The Last Time I Saw Paris.

I Thought About You, das war Dinah Washington. 1A entspannt. 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Hier ist Musik von Roman Street. Der Titel Santa Lucia.

One Day I'll Fly Away. Unverkennbar Randy Crawford. 1A entspannt von 1A Radio. Hier ist Musik von Deborah Brown mit Finally.

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Das war Frank Sinatra hier bei uns mit Jeepers Creepers. 1A entspannt. 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Und hier ist Musik von Pete Zorn mit Every Time We Say Goodbye.

Show Me The Way von Greg Caracas war das. 1A entspannt. 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Jetzt Musik von Billie Holiday mit Blue Moon.

Billie Holiday war das mit Blue Moon. 1A entspannt von 1A Radio. Und hier ist Angela Boffel mit Love in Slow Motion.

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Und wir versüßen Ihnen den Tag eine weitere Stunde in der Hörbar auf 1A entspannt von 1A Radio. Herzlich willkommen an Bord. Und hier ist Musik von Bob Baldwin, der Song Let's Roll.

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Schöne Musik jetzt für Sie von Norah Jones mit Don't Know Why.

Das war David Sanborn mit This Masquerade. 1A entspannt. 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Jetzt Musik von Ike Quebeck mit Topsy.

Und das waren Teddy Wilson und his Orchestra mit As Time Goes By. 1A entspannt von 1A Radio. Hier sind die Special Effects mit Oceana.

Getting Close. Musik war das von Dan Siegel. 1A entspannt. 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Und hier sind Delikatessen mit Do It Again.

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Die Lonely Avenue, Musik von Ray Charles. 1A entspannt von 1A Radio. Und hier ist Musik von Paul Hardcastle mit Serenade.

The Total Experience war das von Boney James. 1A entspannt von 1A Radio. Musik jetzt bei uns von Ken Miller mit Natural Swing.

Natural Swing war das von Ken Miller. 1A entspannt. 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Jetzt Musik von Aaron Neville mit Who Will Buy?

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Herzlich willkommen in der Hörbar auf 1A entspannt von 1A Radio.

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Bei uns jetzt Musik von Freddie Ravel mit Sunny Side Up.

I Feel You von Walter Beasley. 1A entspannt. 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Und hier ist das Sheffields Orchestra mit Harbour Lights.

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When I'm 64, Musik von John Pizzarelli. 1A entspannt. 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Und hier ist Ben from Corduroy mit All You Need Is Love.

Roxanne Now Ligar war das von Bossa Nostra. 1A entspannt. 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Jetzt Musik von Nancy Wilson mit Satin Doll.

Singing in the Rain. Ich hoffe, bei Ihnen regnet es nicht gerade. Es war Jamie Callum. 1A entspannt. 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Hier sind Cool und Clean mit Sunrise.

Das war Musik von Al Klug mit Ocean Blue. 1A entspannt. 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

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Musik jetzt von Culture Chick mit Love Will Tear Us Apart.

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Herzlich willkommen zu einer weiteren Stunde in der Hörbar auf 1A entspannt von 1A Radio.

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Und hier ist George Ginder mit Just My Imagination.

Little White Lies von Ella Fitzgerald. 1A entspannt. 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Jetzt Musik von JoJo Effect mit I Shouldn't, I Wouldn't.

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Caledonia Boogie von Louis Jordan. 1A entspannt von 1A Radio. Und hier ist Kim Waters mit Heaven Sent.

Und das war Chris Dendring mit Constellation. 1A entspannt. 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Musik jetzt von Delikatessen mit September.

Delikatessen mit Setem Bro. 1A entspannt. 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Mary Nelson, jetzt für Sie mit Dream a Little Dream of Me.

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Herzlich willkommen zu einer weiteren Stunde der Hörbar hier auf 1A entspannt. 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

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The Water Runs Dry. Jetzt hier bei uns von Chuckaloo.

Forgot to Sleep Part 2, das war Xanti. 1A entspannt. 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Und hier ist Hello Dolly, Hello Dolly von und mit Louis Armstrong.

Shaken Whoopi, das war Johnny Gibbs. 1A entspannt von 1A Radio. Hier ist Pete Zorn mit Wonderful Worlds.

Adriana Evans mit All for Love. 1A entspannt. Von 1A Radio. Whatever it takes. Hier ist Michael Bublé für Sie.

I Will Talk and Hollywood Will Listen. Das war Robbie Williams. 1A entspannt. 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Musik jetzt bei uns für Sie von Gerald Albright mit So Amazing.

Acid Bossa, das war Markus Ariel. 1A entspannt von 1A Radio. Musik jetzt von Bobby Darin mit Hello Young Lovers.

Hello Young Lovers von Bobby Darin. 1A entspannt. 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Musik jetzt von Bobby Lyle mit Arabian Nights.

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Und wir versüßen Ihnen den Tag eine weitere Stunde in der Hörbar auf 1A entspannt von 1A Radio. Herzlich willkommen an Bord. Angela Bofill haben wir jetzt für Sie mit All She Wants Is Love.

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Bei uns geht's weiter im Programm mit Dave Grusin und Early AM Attitude.

Das war Afonsinho mit Aquila Bossa Axé. 1A entspannt. 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Musik jetzt von Jamie Cullum mit Blame It on My Youth.

Die Satin Doll von Ella Fitzgerald war das. 1A entspannt. 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Hier ist Musik von Rocco Ventrella mit Where is the Love?

Crazy im Original von Gnarl Spagli. Das waren bei uns die Smooth Jazz All-Stars. 1A entspannt von 1A Radio. Und hier ist die verführerische Marilyn Monroe mit Do It Again.

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Und das war der Limehouse Blues von und mit Django Reinhardt. 1A entspannt. Von 1A Radio. Und hier ist Donna Gardier.

0: Ipanema Sunset war das von Torquato Mariano. 1A entspannt. 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Ein Klassiker, jetzt bei uns von Frank Sinatra. Hier ist Fly Me to the Moon.
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1: 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Unvergessbar, das war Frank Sinatra hier bei uns. 1A entspannt von 1A Radio. Jetzt bei uns Musik von Walter Beasley. Hier ist It Might Be You.

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Herzlich willkommen in der Hörbar auf 1A entspannt von 1A Radio.

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Musik jetzt von Darren Mottamedi mit Relax Your Mind.

Das war Musik von Jiva, der Song I Realized. 1A entspannt von 1A Radio. Bei uns jetzt für Sie Nicola Conte mit Maki Manami Lotus Sun.

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war Musik von Dean Martin mit Ain't That a Kick in the Head. 1A entspannt von 1A Radio. Chris Dandring jetzt hier bei uns mit Hip Suede.

Das war Musik von Star Delay mit dem Song Earthlight. 1A entspannt. 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Und hier ist Michael Bublé mit Lost.

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Have You Met Miss Jones von Robbie Williams. 1A entspannt von 1A Radio. Jetzt Musik von Chris Big Dog Davis und Timmy Maya mit My Chérie Amour.

Es war Just for Kicks von Marion Meadows. 1A entspannt von 1A Radio. Hier ist Musik von Artie Shaw mit Frenzy.

Frenzy von Artichoke. 1A entspannt. 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Und jetzt Musik für Sie von Alison Krockett mit You Are.

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Herzlich willkommen zu einer weiteren Stunde in der Hörbar auf 1A entspannt von 1A Radio. Und hier ist Jonathan Butler mit Anniversary.

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Und hier sind Chris Big Dog Davis, David Mann und Pamela Williams mit Caught Up in the Rapture.

0: Chaglöb war das mit Blue Kiss. 1A entspannt. 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Jetzt Musik für Sie von Louis Armstrong mit Cool Jewel.
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Don't Fence Me In, das war das Sheppfields Orchestra. 1A entspannt. 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Und hier ist Musik von Jeff Gollub mit If I Ever Lose This Heaven.

Und das war Bella. 1A entspannt. 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Und hier ist schöne Musik von Francis Fay mit St. James Infirmary.

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Everlasting Love. Wunderbar interpretiert von Jamie Cullum. 1A entspannt. 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Hier ist Musik von Billy Preston mit Getting It On.

Musik von Dave Grusin war das mit Get Up, Stand Up. 1A entspannt. 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Und jetzt bei uns Count Basie mit One O'Clock Jump.

Und das war Count Basie mit One O'Clock Jump hier bei uns. 1A entspannt. 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Herzlich willkommen zu einer weiteren Stunde der Hörbar hier auf 1A entspannt. Jeden Tag, den ganzen Tag. Und hier ist wunderbare Musik von Grover Washington Jr. mit East River Drive.

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Und hier ist Musik von Wayman Tisdale mit Love Play.

Es waren Berg and the Virtual Band mit Dolce Vita. 1A entspannt von 1A Radio. Jetzt Musik von Fioreo mit Tu Vuo Fa l'Americano.

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Walk on the Wild Side. Es war Pink Turtle. 1A entspannt. 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Und bei uns jetzt Candy Darfer mit For the Love of You.

Das waren Audrey Martels, Bob Mann, Dave Mann und Gary Hayes mit Since I Lost My Baby. 1A entspannt von 1A Radio. Und hier ist Ella Fitzgerald mit Taking a Chance on Love.

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Unverkennbar, Strangers in the Night, das Original von Frank Sinatra. 1A entspannt von 1A Radio. Hier sind die Smooth Jazz All-Stars mit Golden Time of Day.

Roxanne Now Ligar war das von Bossa Nostra. 1A entspannt. 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Jetzt Musik von Dave Brubeck mit My Romance.

Romance von David Brubeck and the Dave Brubeck Quartet. 1A entspannt von 1A Radio. Und das ist Musik von Larry Carlton, jetzt bei uns mit All in Good Time.

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Und wir versüßen Ihnen den Tag eine weitere Stunde in der Hörbar auf 1A entspannt von 1A Radio. Herzlich willkommen an Bord. Hier ist die Banda Brasileira mit Jamming.

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Hier ist Nora Jones. Come away with me.

Let's Get Started. Musik von Brian Culbertson war das. 1A entspannt. 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Hier sind Delikatessen mit That's All.

Schöne Musik. Extra für Sie. Every Minute, Every Hour war das von Dean Martin. 1A entspannt. 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Jetzt bei uns Walter Beasley mit Killing Me Softly.

The Citrus Sun waren das mit Budapest. 1A entspannt. 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Jetzt bei uns Michael Bublé mit Orange Colored Sky.

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Und hier ist Musik von Lenny Marcus mit It Was Only a Dream.

Cindy Bradley war das mit Footprints. 1A entspannt von 1A Radio. Jetzt Musik bei uns von Fats Waller und His Rhythm mit I'm Gonna Sit Right Now.

Fats Waller and His Rhythm waren das mit I'm Gonna Sit Right Now. 1A entspannt von 1A Radio. Herzlich willkommen in der Hörbar auf 1A entspannt von 1A Radio. Hier ist Musik von Brenda Russell mit Make You Smile.

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Und hier ist Musik von Audiolotion. Es Velas heißt der Song.

0: Das waren Inkognito mit Stone Cold Heart.
1: 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Und hier ist Musik von Benny Goodman mit Good Morning Starshine.

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Count Basie and his orchestra mit Lady Be Good. 1A entspannt. 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Und bei uns im Programm geht's weiter für Sie mit George Howard und You Caught Me Smiling.

Just the Way I'm Feeling. Das war Musik von Joel Gaze. 1A entspannt von 1A Radio. Hier bei uns jetzt Ray Charles mit Let the Good Times Roll.

Das war Musik von Madeleine Peru mit Blue Alert. 1A entspannt. 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Die Smooth Jazz All-Stars jetzt für Sie mit On.

Das war Brian Hutches mit Sleeping Angel. 1A entspannt. 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Und hier ist Musik von Frank Sinatra mit The Lady is a Tramp.

Lady is a Tramp. Unverkennbar Frank Sinatra. 1A entspannt. 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Und hier ist Musik von Steve Cole. Der Titel Waterfalls.

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Herzlich willkommen zu einer weiteren Stunde in der Hörbar auf 1A entspannt von 1A Radio. Und hier ist Musik für Sie von Joyce Cooling mit Cream Impala.

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Hier ist Musik von Brian O'Neill mit On the Path.

Und es war Pacific Coast Highway von Nils. 1A entspannt. 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Musik für Sie von Billie Holiday mit Crazy He Calls Me.

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Solitude war das von Django Reinhardt. 1A entspannt von 1A Radio. Hier ist Tyler Broughton mit So Documentary.

Das war Musik von Lisette Wilson mit dem Song Caveman Boogie. 1A entspannt. 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Musik jetzt für Sie von Michael Bublé mit All of Me.

Sunrise, ihr bekanntester Hit. Norah Jones war das hier bei uns. 1A entspannt von 1A Radio. Jetzt für Sie Charlie Christian mit Good Morning Blues.

Das war Musik von Charlie Christian mit Good Morning Blues. 1A entspannt. 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Und hier sind -8 mit White.

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Herzlich willkommen zu einer weiteren Stunde der Hörbar hier auf 1A entspannt. Jeden Tag, den ganzen Tag.

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Bei uns als nächstes Musik von Craig Shakiko mit Kaffee Karneval.

Midnight at the Oasis. Das war Rini Allstedt. 1A entspannt. Von 1A Radio. Und jetzt schöne Musik von Jamie Cullum hier bei uns mit Devil May Care.

Just a Closer Walk with Thee von Dorothy Collins. 1A entspannt von 1A Radio. Und hier sind Chris Big Dog Davis, David Mann und Pamela Williams mit If Only You Knew.

La Via del Nuvol. Michel Marmot war das. 1A entspannt. 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Und hier ist Fats Domino mit Song for Rosemary.

I just found out about love. Das war Shirley Horn. 1A entspannt. Von 1A Radio. Musik für Sie jetzt von Capiosso mit Spinning Wheel.

Tears Dry on Their Own, Amy Winehouse in der Version von den Smooth Jazz All-Stars. 1A entspannt. 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Hier ist Musik von Gio Vanza mit On My Way.

Gio Vanza mit On My Way. 1A entspannt. 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Und hier das Duett von Chris Botti featuring Billy Childs mit I'll Be Seeing You.

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Und wir versüßen Ihnen den Tag eine weitere Stunde in der Hörbar auf 1A entspannt von 1A Radio. Herzlich willkommen an Bord. Und hier ist der Mann mit der unverkennbaren Stimme. Hier ist Mario Biondi mit No Mercy for Me.